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1: Rumänien schaltet wegen des niedrigen Wasserstands der Donau einen seiner beiden Atomreaktoren ab. Das hat heute das Energieministerium in Bukarest mitgeteilt. Der Pegel der Donau ist auf dem niedrigsten Stand seit 30 Jahren gesunken. Der Reaktor soll abgeschaltet bleiben, bis sich die Lage entspannt. Die Bundesregierung plant ein Social-Media-Verbot für Kinder unter 14 Jahren. Jetzt geht ein entsprechender Gesetzeswurf in die Begutachtung. Betroffen wären Plattformen wie TikTok, Instagram, YouTube und Snapchat. Messenger-Dienste wie WhatsApp sind nicht umfasst. Das Gesetz soll im Jänner in Kraft treten. Die Plattformen haben eine Übergangsfrist bis April. Vor Beginn einer neuen Hitzewelle in Frankreich versucht die Feuerwehr, die an der Atlantikküste wütenden Waldbrände weiter einzudämmen. Während der größere der beiden Brände bei Bordeaux den Einsatzkräften weiterhin zu schaffen macht, sei der flächenmäßig kleinere Brand inzwischen unter Kontrolle. Das sagt Präsident Emmanuel Macron beim Besuch in Bordeaux. Wir werden diesen Kampf zum Schutz der Bevölkerung gewinnen, sagt er. Der börsennotierte Faserhersteller Lenzing baut bis Ende 2027 weltweit rund 2000 Jobs ab. Das hat der CEO gestern Abend angekündigt. Betroffen sind unter anderem die Standorte im Burgenland und in England, die verkauft werden sollen. Für die 285 Mitarbeiter in Heiligenkreuz im Burgenland gibt es einen Sozialplan.
2: Schönen guten Morgen heute am Dienstag und das ist die Ruhe noch vorm Sturm. Heute gibt es 25 bis 32 Grad, noch mehrere Wolken im Osten Österreichs. Die meiste Sonne zwischen Vorarlberg und Oberösterreich, aber ab morgen wird es dann heiß. Und auch Richtung Wochenende werden die Temperaturen von Tag zu Tag wärmer. Am Wochenende kratzen wir dann schon an der 40 Grad Marke.
3: Das ist der Blick auf Österreichs Straßen und der verläuft um die Uhrzeit noch recht entspannt. Da gibt es in den Ferien nichts zum Aussetzen, aktuell keine Verzögerungen. Gute und vor allem sichere Fahrt.
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4: 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Aufwachen mit den Fragen des Lebens. Warum? Welcher Tag? Wohin jetzt? Ja, schönen guten Morgen erst einmal. 28. Juli auf Pirate Radio. Kurz nach 6. Und wohin jetzt? Na, zur Kaffeemaschine. Ich bin die Kathi. Start gut rein in den Dienstag.

Schönen guten Morgen mit Papa Roach und Last Resort, das ist Pirate Radio. Und kannst du dich noch erinnern, wie letzten Winter es so grau war? Wochenlang. Ja, Linz war da ja auch so auf Platz 1. Gar keine Sonnenstunden bis dahin noch gehabt. Ja, jetzt ist das Ganze ein bisschen umgedreht. Wie viele Sonnenstunden hat es in Österreich gegeben seit Juni? 10% mehr. Eisenstadt auf der 1, die haben 500 Sonnenstunden gehabt. Und Linz direkt dahinter mit 490 Sonnenstunden. Also, damals, da haben alle Mitleid gehabt mit ihnen. Ja, und jetzt vielleicht eigentlich auch ein bisschen. Es wird heiß die Woche noch. Also, schütz dich gut. Love it, Frank, trotzdem. Wann kommt der Sommer zurück?

Lang hat ihre Karriere leider nicht gedauert von den Stone Roses. Nach dem zweiten Album war Schluss. Schlechtes Timing auch gewesen. Da war gerade Britpop im Gange. Oasis vs. Blur. Aber scheiß drauf irgendwie, weil davor haben sie richtig geile Sachen produziert. Hier ist Fool's Gold.

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Mit Body Rock. Schönen guten Morgen auf Pirate Radio. Und diese Woche ist in Wien Vienna Walking Week. Eine Aktion von Woosh. Jedes Jahr findet das statt. Und dieses Jahr unter dem Motto Urlaub daheim in Wien. Die Stadt wird zum Urlaubsort. Also check das Programm ruhig aus. Es sind richtig coole Führungen dabei. Und heute ist zum Beispiel Walk to Work Day. Also, auf geht's!

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1: Die Regierung hat sich beim gestrigen Sommerministerrat auf eine Reform der Wehrpflicht geeinigt. Künftig soll der Grundwehrdienst 6+3 Monate dauern. Ebenfalls ausgeweitet wird der Zivildienst und zwar auf 9+2 Monate. Die Verlängerung um 2 Monate soll zunächst aber auf freiwilliger Basis erfolgen. Falls sich jedoch zu wenige Stellungspflichtige für den Präsenzdienst melden, soll ein Mechanismus greifen und die 2 Monate obligatorisch werden. Rumänien schaltet wegen des niedrigen Wasserstands der Donau einen seiner beiden Atomreaktoren ab. Das hat heute das Energieministerium in Bukarest mitgeteilt. Der Pegel der Donau ist auf dem niedrigsten Stand seit 30 Jahren gesunken. Der Reaktor soll abgeschaltet bleiben, bis sich die Lage entspannt. Der börsennotierte Faserhersteller Lenzing baut bis Ende 2027 weltweit rund 2000 Jobs ab. Das hat der CEO gestern Abend angekündigt. Betroffen sind unter anderem die Standorte im Burgenland und in England, die verkauft werden sollen. Für die 285 Mitarbeiter in Heiligenkreuz im Burgenland gibt es einen Sozialplan. Wegen der anhaltenden Trockenheit und der angekündigten Hitzewelle ist in Salzburg ab heute wieder ein striktes Verbot für offenes Feuer im Wald und in Waldnähe in Kraft. Das Rauchen und jegliches Feueranzünden sind damit verboten. Wer dagegen verstößt, muss mit Geldstrafen von bis zu über 7.000 Euro oder einer Ersatzfreiheitsstrafe von bis zu 4 Wochen rechnen.
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3: Schönen guten Morgen heute am Dienstag und bei dem Wetter gibt es entweder Klimaanlage drinnen oder ein Platz am Wasser. Wörthersee und Pichlinger See haben 25 Grad Wassertemperatur, Mondsee 23 Grad, Attersee 21 und das kann aber ab der morgigen Hitzewelle schon noch steigen. Heute 25 bis 32 Grad, heute geht's noch. Ab morgen steigen die Temperaturen, am Wochenende sind dann 40 Grad nicht ausgeschlossen.
4: Hallo zu euch ins Auto, der Blick auf Österreichs Straßen und da gibt's eine einzige Meldung jetzt in den Sommerferien und zwar für die Steiermark. A9 Richtung Linz in der Auffahrt Leibnitz hat's gekracht. Da dauert's aktuell ein bisschen länger, aber ansonsten kommt ihr pünktlich an euer Ziel.
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5: 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Wir bekommen neues Geld. Hat letzte Woche geheißen von der Europäischen Zentralbank. Ach, und diese Motive, so schön. Ich würde es mir so wünschen, wenn wir Vögel auf unseren Geldscheinen drauf hätten. Peru hat auch, Bolivien hat auch so eine coole Währung mit Tieren drauf. Also wenn Europa das hätte, I'm down. Abstimmen kannst du auf jeden Fall noch bis September auf der Website von der Europäischen Zentralbank. Schönen guten Morgen auf jeden Fall an dieser Stelle. Ich bin die Kathi

Die Sportis grüßen aus Cesolo. Ti amo Italiano auf Pirate. Schönen guten Morgen. Und Frage an dich, was hat die nächste Sängerin mit einer Knödelmasse und einem zu belächelnden Schauspiel zu tun? Alles ist eine Farce. Obwohl, Verona König definitiv nichts. Ist eher schön zuzuschauen, wie sie sich entwickelt. Das ist Cherry Angioma, der Wahlwienerin auf Pirate Radio.

Raus aus der Dusche und der Spiegel, der ist angelaufen. Tja, alles ein Blur heute, auch in der Playlist. Aber immerhin einer zum Mitsingen. Schönen guten Morgen an dich, das ist Song 2.

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1: Die UNO warnt heute vor einem Wiederaufflammen der weltweiten HIV-Epidemie. Grund dafür sind deutliche Einschnitte bei den Finanzmitteln. Die Gelder sind im letzten Jahr um 18% auf den niedrigsten Stand seit fast 20 Jahren gesunken. Ohne erneutes Engagement drohen die hart erkämpften Fortschritte der vergangenen Jahrzehnte zunichte gemacht zu werden, so die UNO. Die Bundesregierung plant ein Social-Media-Verbot für Kinder unter 14 Jahren. Jetzt geht ein entsprechender Gesetzeswurf in die Begutachtung. Betroffen wären Plattformen wie TikTok, Instagram, YouTube und Snapchat. Messenger-Dienste wie WhatsApp sind nicht umfasst. Das Gesetz soll im Jänner in Kraft treten. Die Plattformen haben eine Übergangsfrist bis April. Sturm Graz will heute Abend den Aufstieg in die dritte Runde der Champions League-Qualifikation fixieren. Nach dem klaren 4:0-Sieg im Hinspiel gegen Hart ist die Ausgangslage sehr gut. Trainer Fabio Ingolic warnt aber vor einem Selbstläufer und fordert volle Konzentration. Das Spiel in Schottland in Edinburgh beginnt um 20.45 Uhr. Die Einführung des Einwegpfandsystems in Österreich sorgt auch heuer wieder für einen Anstieg beim Recycling von PET-Flaschen. Im ersten Halbjahr wurden über 17.000 Tonnen Flaschen recycelt. Das sind zwar 7% weniger als im Vorjahr, aber deutlich mehr als in den Jahren davor. Der Markt für Recycling-PET steht in Europa aber zunehmend unter Druck, da Sekundärrohstoffe teurer sind als Primärrohstoffe.
2: Schönen guten Morgen heute am Dienstag und seien wir alle froh, dass wir nicht in Medina in Saudi-Arabien sind. Heute heißester Ort zum Mittag, hat nämlich da unfassbare 48 Grad. Da freue ich mich, dass es bei uns heute so 25 bis 32 Grad gibt. Aber ab morgen wird es dann auch bei uns heißer. Richtung Wochenende kratzen wir dann auch an der 40 Grad Marke.
3: Hallo zu euch ins Auto, der Blick auf Österreichs Straßen, und da gibt's eine einzige Meldung jetzt in den Sommerferien, und zwar für die Steiermark. A9 Richtung Linz in der Auffahrt Leibnitz hat's gekracht. Da dauert's aktuell ein bisschen länger, aber ansonsten kommt ihr pünktlich an euer Ziel.
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4: 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Was kickt dich heute aus der Haustür raus? Also ich hoffe der hier. Turbo Wolf mit Cheap Magic. Garantiert ein kleiner Tritt in den Arsch. Und wenn es der nicht ist, dann der nächste. Ich bin die Kathi. Wunderschönen Dienstagmorgen.

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Dein Dienstag mit Pirate Radio. Und Frage an dich, hast du schon mal eine Schnapsidee gehabt und sie dann aber doch nicht durchgezogen? Sage ich nur Fehler dazu. Das beste Beispiel, Wet Leg. Die zwei haben sich gedacht, vor einigen Jahren auf dem Riesenrad, hey, gründen wir einfach eine Band. So auf lustig. Na, fast forward einige Jahre. Die zwei waren mit Harry Styles auf Welttournee, sind für einige Grammys schon nominiert gewesen und sind sogar auch einmal mit Dave Grohl auf der Bühne gestanden und jetzt auf jeden Fall nicht mehr wegzudenken aus der Indie-Musikszene. Also wenn dir heute eine, na, vielleicht blöde Idee kommt, mach's einfach. Ein bisschen mehr DeLulu schadet uns allen nichts.

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Dienstag früh mit Pirate Radio. Und wenn du heute schon dreimal am Weg zur Arbeit angekrempelt worden bist, dann sagen wir uns ehrlich, hilft auch kein Motivationspodcast mehr. Das Einzige, was da noch hilft, das ist ein musikalisches Brett. Serviert auf Pirate Radio natürlich. Und den hat Liam Howlett damals sogar ganz alleine auf seinem Laptop gebastelt. Das ist Girls von The Prodigy.

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1: Rumänien schaltet wegen des niedrigen Wasserstands der Donau einen seiner beiden Atomreaktoren ab. Das hat heute das Energieministerium in Bukarest mitgeteilt. Der Pegel der Donau ist auf dem niedrigsten Stand seit 30 Jahren gesunken. Der Reaktor soll abgeschaltet bleiben, bis sich die Lage entspannt. Die Regierung hat sich beim gestrigen Sommerministerrat auf eine Reform der Wehrpflicht geeinigt. Künftig soll der Grundwehrdienst 6+3 Monate dauern. Ebenfalls ausgeweitet wird der Zivildienst und zwar auf 9+2 Monate. Die Verlängerung um 2 Monate soll zunächst aber auf freiwilliger Basis erfolgen. Falls sich jedoch zu wenige Stellungspflichtige für den Präsenzdienst melden, soll ein Mechanismus greifen und die 2 Monate obligatorisch werden. Die Einführung des Einwegpfandsystems in Österreich sorgt auch heuer wieder für einen Anstieg beim Recycling von PET-Flaschen. Im ersten Halbjahr wurden über 17.000 Tonnen Flaschen recycelt. Das sind zwar 7% weniger als im Vorjahr, aber deutlich mehr als in den Jahren davor. Der Markt für Recycling-PET steht in Europa aber zunehmend unter Druck, da Sekundärrohstoffe teurer sind als Primärrohstoffe. Der börsennotierte Faserhersteller Lenzing baut bis Ende 2027 weltweit rund 2000 Jobs ab. Das hat der CEO gestern Abend angekündigt. Betroffen sind unter anderem die Standorte im Burgenland und in England, die verkauft werden sollen. Für die 285 Mitarbeiter in Heiligenkreuz im Burgenland gibt es einen Sozialplan.
2: Schönen guten Morgen heute am Dienstag und ab morgen trocknet die nasse Wäsche draußen noch viel schneller. Es wird super heiß diese Woche. Heute gibt es noch so ein Warm-up. Heute geht es noch bei 25 bis 32 Grad. Aber von Tag zu Tag wird es heißer und am Wochenende können sich stellenweise sogar bis zu knapp 40 Grad ausgehen.
3: Der Blick auf Österreichs Straßen, Sorgenkind Kärnten und zwar die A2 Richtung Wien. Zwischen Felden Ost und Pörtschach West war die Sperre bereits aufgehoben. Allerdings gibt es da jetzt wieder eine Sperre wegen erneuter Bergungsarbeiten. Deshalb Stau, ausweichen geht über die B83. Ansonsten läuft's, gute und vor allem sichere Fahrt.
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4: Wie sagt man jetzt eigentlich richtig? Barcelona oder Barcelona? Ja, das ist die Frage, die sich Sophie Tucker gestellt haben. Ihre Antwort: Barcelona. Schönen guten Morgen.

Kennst du diesen richtig befriedigenden Moment? Wenn du irgendwem schon vor Monaten was geraten oder was gesagt hast und es dann genau so kommt und du hast einfach recht gehabt. Ja, so ein Ich hab's da ja gesagt, das hat's damals auch im Studio geheißen, bei Biffy Clyro. Management, Friends, Family, alle haben die Band auf Knien angefleht, diesen Song jetzt zu veröffentlichen und damit haben's halt dann einfach recht gehabt, weil er ist voll eingeschlagen. Nur knapp einer Katastrophe entkommen, das sind Biffy Clyro mit Animal Style.

Wenn du Schwede oder Schwedin bist, dann steht dir die Welt am leichtesten offen. Das sagt jetzt der neue Global Passport Report, der sich jedes Jahr anschaut, wie haben sich denn so die Visa-Geschichten verändert? Und dieses Jahr auf der 1 Schweden. Österreich hat es diesmal knapp nicht in die Top 10 geschafft. Aber ich sag, das ist uns eigentlich auch ein bisschen wurscht. Wir können trotzdem noch in über 180 Länder reisen ohne Visa. Und wir sind ja immerhin beim Ranking für die lebenswerteste Stadt auch auf Platz 2. Also wir müssen ja eigentlich gar nicht verreisen, oder? Das ist Pirate Radio, jetzt mit When You Want Me von Spielberg.

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Es war eine Zeit lang still um sie herum. Ausstieg aus der Band von Kerosin 95. Corona war, ein paar Streitereien. Ich glaube, da haben zuerst noch die Fronten geklärt werden müssen. Aber umso schöner, dass sie jetzt in OG Energy wieder zurück sind. Mayagli Clementine. Und sie sind nicht nur einfach zurück, nein, sie bringen im September ihr neues Album raus und gehen danach auch auf Tour. Die bringt sie im Oktober unter anderem in den Posthof nach Linz und im Juni nächstes Jahr, da spielen sie auch ein richtig großes Arena Open Air. Und das ist schon eine ihrer neuen Singles. Confidence auf Pirate

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1: Die italienische Regierung beschließt einen Tankrabatt für Diesel. Ab heute wird die Verbrauchssteuer auf Diesel um 17 Cent pro Liter gesenkt. Der Rabatt gilt aber nur bis zum 6. August. Benzin und Tabak sind von der Maßnahme nicht betroffen. In der Causa rund um den Wiener Wirtschaftskammerpräsidenten Walter Ruck ist kein rasches Ende in Sicht. Ruck schließt einen Rücktritt weiterhin kategorisch aus. Eine unfreiwillige Abberufung gestaltet sich aufgrund der Vorgaben im Wirtschaftskammergesetz äußerst schwierig. Für ein Misstrauensvotum im Wirtschaftsparlament wäre eine Zweidrittelmehrheit erforderlich. Die österreichischen Staatsschützer sehen keine Verbindung des Attentäters von Berlin zur Islamistenszene Österreichs. Das hat heute die Chefin der Direktion Staatsschutz und Nachrichtendienst Silvia Mayer im Ö1 Morgenjournal gesagt. Deutsche Medien haben zuvor berichtet, dass der Attentäter in den Jahren 2023 und 2024 nach islamischem Recht mit einer Frau aus Salzburg verheiratet gewesen sei. Die UNO warnt heute vor einem Wiederaufflammen der weltweiten HIV-Epidemie. Grund dafür sind deutliche Einschnitte bei den Finanzmitteln. Die Gelder sind im letzten Jahr um 18% auf den niedrigsten Stand seit fast 20 Jahren gesunken. Ohne erneutes Engagement drohen die hart erkämpften Fortschritte der vergangenen Jahrzehnte zunichte gemacht zu werden, so die UNO.
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3: Heute überwiegend sonnig und heiß, bis zu 32 Grad kaum in der Wolke und strahlend sonnig von Vorarlberg bis Salzburg. In Kärnten, Steiermark und auch in Wien und Niederösterreich vereinzelt bewölkt, aber auch superschön sonnig. Morgen am Mittwoch dann nochmal deutlich heißer, zum Teil auch sehr schwül, superschön sonnig, im Osten kaum eine Wolke. Einzelne Regenschauer und Gewitter morgen zwischen dem Tiroler Oberland und dem Murtal.
4: Das ist euer Verkehrsupdate. Wir starten mit Good News in Kärnten. A2 Richtung Wien, zwischen Felden Ost und Pörtschach West. Da ist die Unfallstelle geräumt. Bissel braucht ihr da aber noch länger. Stau wird sich aber bald auflösen. Und in Salzburg, A10 Richtung Salzburg. Bei Werfen, da ist der Helbersberg-Tunnel gesperrt. Ein LKW hat da die Höhenkontrolle ausgelöst. Sperre könnt ihr aber am besten einfach abwarten. Ansonsten läuft's. Ich wünsche euch eine gute Fahrt.
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5: Ich schau mal, ob dein Hirn vor lauter Hitze überhaupt noch funktionsfähig ist. Ich stelle eine Frage und du antwortest bitte. Bitte, bitte sag mir doch, wie heißt die Band, die die Party rockt? Ich bin die Kathi. Schönen Dienstag.

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Kurz vor 10:30 und der Magen knurrt, dann ist es wohl Zeit für eine ordentliche Portion Grunge zum Brunch. Und heute serviere ich dir das Jahr 1998 und den absoluten Meilenstein von Hole, Celebrity Skin. Musikalisch ja ein absolutes Brett und es ist auch ein offenes Geheimnis. Das allererste Riff, das stammt noch aus der Feder von Kurt Cobain, dem verstorbenen Mann von Courtney Love. Und weil Courtney das Ding aber nicht ganz selber fertig bekommen hat danach, hat sie sich Smashing Pumpkins Frontman Billy Corgan ins Studio geholt, der den Song noch ein bisschen, naja, ich sage mal, aufpoliert hat. Das ist Pop-Punk-Grunge-Glamour mit Seattle-Dreck unter den Fingernägeln. Hier sind Hole.

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Kraftclub. 500k. Spielen Sie hoffentlich auch am Frequency dieses Jahr. Damit High of Pirate Radio. Und normalerweise, wenn irgendjemand den Begriff Supergroup verwendet, dann denkt man immer dran, da sind ein paar Musiker, ein paar Alte, die irgendwie nichts mehr wirklich reißen und sich jetzt zusammentun und es nochmal probieren, so auf die Art. Aber das stimmt bei diesem Projekt hier absolut gar nicht. Bonjour ist der lebende Beweis, dass eine österreichische All-Star-Truppe verdammt sexy klingen kann. Myth, God Wilson, Make Makes, vollkommen wurscht, wo sie herkommen, das ist How Long Is Forever.

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1: Die österreichischen Staatsschützer sehen keine Verbindung des Attentäters von Berlin zur Islamistenszene Österreichs. Das hat heute die Chefin der Direktion Staatsschutz und Nachrichtendienst Silvia Mayer im Ö1 Morgenjournal gesagt. Deutsche Medien haben zuvor berichtet, dass der Attentäter in den Jahren 2023 und 2024 nach islamischem Recht mit einer Frau aus Salzburg verheiratet gewesen sei. US-Präsident Donald Trump empfängt heute den ukrainischen Präsidenten Volodymyr Zelensky im Weißen Haus. Die Beziehungen zwischen den beiden haben sich in den letzten Monaten deutlich verbessert. Trump hat Zelensky zuletzt als mutig gelobt. Bei dem Treffen soll es um die aktuelle Lage im russischen Angriffskrieg gegen die Ukraine gehen. Sturm Graz will heute Abend den Aufstieg in die dritte Runde der Champions League-Qualifikation fixieren. Nach dem klaren 4:0-Sieg im Hinspiel gegen Hart ist die Ausgangslage sehr gut. Trainer Fabio Ingolic warnt aber vor einem Selbstläufer und fordert volle Konzentration. Das Spiel in Schottland in Edinburgh beginnt um 20.45 Uhr. Die Einführung des Einwegpfandsystems in Österreich sorgt auch heuer wieder für einen Anstieg beim Recycling von PET-Flaschen. Im ersten Halbjahr wurden über 17.000 Tonnen Flaschen recycelt. Das sind zwar 7% weniger als im Vorjahr, aber deutlich mehr als in den Jahren davor. Der Markt für Recycling-PET steht in Europa aber zunehmend unter Druck, da Sekundärrohstoffe teurer sind als Primärrohstoffe.
2: 23 Grad in Wien, 24 in Eisenstadt, ebenfalls in Graz und Klagenfurt, 23 auch in Salzburg. Bis zu 32 Grad heute, maximal viel Sonne mit dabei, überwiegend heiß, kaum eine Wolke im Großteil des Landes. Ein bisschen vereinzelter mal bewölkter in Kärnten, Steiermark oder auch in Wien und Niederösterreich. Morgen dann noch einmal heißer, noch einmal weniger Wolken mit dabei. Vereinzelt Regenschauer und Gewitter morgen Abend und Nachmittag zwischen dem Tiroler Oberland und Murtal.
3: Heiz euch ins Auto, hier euer Verkehrsupdate. Und in Oberösterreich, B127 Richtung Linz zwischen Ottensheim und Buchenau, braucht ihr gerade länger wegen Überlastung, 10 Minuten mehr Fahrzeit. Und im Burgenland, B52 Richtung Rust, braucht ihr ab St. Margareten eine Viertelstunde länger. Ansonsten läuft's, ich wünsche euch eine gute Fahrt.
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4: Wenn die Rotzbuben aus Sheffield Musik machen, dann liebt das erstens die Welt und zweitens motiviert dich hoffentlich auch mitzutanzen, auch wenn es nur heimlich am Klo ist. Hier sind die Arctic Monkeys mit I Bet You Look Good on the Dance Floor. Ja, und ich bin die Kathi. Schönen Dienstag.

Das ist Pirate Radio mit den Gorillas. Und wir müssen ganz kurz über diese brutale Hitzewelle reden, die da auf uns zurollt. Ja, die nächsten Tage werden absolut gottlos. Morgen Mittwoch, da kratzen wir schon an den 35 Grad. Und am Freitag sind dann bis zu 39 Grad im Schatten drinnen. Und dazu kommen natürlich auch die berühmt-berüchtigten Tropennächte, wo die Temperaturen nicht auf unter 20 Grad sinken. Also Abkühlung gleich null. Wie wir es da durchschaffen, viel trinken und kühle Orte suchen. Und mit Naked Cameo und der Hymne dafür. No Sleep in Summer.

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1: US-Präsident Donald Trump sieht eine gute Chance für eine Verhandlungslösung im Konflikt mit dem Iran. Teheran dementiert allerdings weiterhin direkte Gespräche mit den USA. Nach 13 Nächten mit neuen US-Luftangriffen auf den Iran haben Washington und Teheran seit Freitag keine weiteren gegenseitigen Angriffe gemeldet. In der Causa rund um den Wiener Wirtschaftskammerpräsidenten Walter Ruck ist kein rasches Ende in Sicht. Ruck schließt einen Rücktritt weiterhin kategorisch aus. Eine unfreiwillige Abberufung gestaltet sich aufgrund der Vorgaben im Wirtschaftskammergesetz äußerst schwierig. Für ein Misstrauensvotum im Wirtschaftsparlament wäre eine Zweidrittelmehrheit erforderlich. Die österreichischen Staatsschützer sehen keine Verbindung des Attentäters von Berlin zur Islamistenszene Österreichs. Das hat heute die Chefin der Direktion Staatsschutz und Nachrichtendienst Silvia Mayer im Ö1 Morgenjournal gesagt. Deutsche Medien haben zuvor berichtet, dass der Attentäter in den Jahren 2023 und 2024 nach islamischem Recht mit einer Frau aus Salzburg verheiratet gewesen sei. Zinedine Zidane ist der neue Nationaltrainer von Frankreich. Der 54-Jährige hat einen Vertrag bis zur Weltmeisterschaft 2030 unterschrieben. Zidane folgt auf Didier Deschamps, der nach der WM in Nordamerika zurückgetreten ist.
2: Kaum eine Wolke im Himmel, strahlend sonnig, blauer Himmel von Vorarlberg bis Salzburg. In Kärnten, Steiermark oder auch in Wien und Niederösterreich, ja, da ziehen mal ein paar harmlose Wolken drüber. Es ist aber auch super schön sonnig, bleibt auch alles trocken. Morgen am Mittwoch noch einmal heißer, 35 Grad maximal. Zum Teil sehr, sehr schwül, super schön sonnig. Morgen dann im Osten dafür kaum eine Wolke am Himmel. Regenschauer und Gewitter morgen möglich, vor allem späterer Nachmittag und Abend zwischen Tiroler Oberland und dann über Osttirol, Salzburg, Innergebirg, Kärnten bis ins Murtal.
3: Das ist euer Verkehrsupdate, der Blick auf Österreichs Straßen. Da läuft es heute eigentlich ganz gut. Eine Meldung gibt es aber für euch in Tirol. S16, da gibt es eine Sperre wegen Bauarbeiten Richtung Innsbruck zwischen Pianz und Landeck West. Ihr werdet da vor Ort umgeleitet. Auf der Umleitung braucht ihr aber 10 Minuten länger. Sperre wird noch bis am Nachmittag dauern, also da auf jeden Fall mehr Zeit mitnehmen. Ansonsten läuft's. Ich wünsche euch eine gute Fahrt.
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3: Das ist deine Mittagspause mit Joe. Mit der neuen von Hugo Uerdens. Und jetzt mit ein bisschen Punk aus Berlin direkt. Hier sind die Beatsteaks mit Cut Off the Top. Mahlzeit, ich bin die Kathi.

Das ist Pirate Radio, so anders wie du. Und wir haben heute schon über Schnapsideen geredet. Und das ist die nächste. Die Eagles of Death Metal war eine Schnapsidee von Jesse Hugh und Josh Om. Und der Name wohl auch. Weil Death Metal, I'm not so sure. Da sind sie auf jeden Fall mit. 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

Und genauso wie das Moped in dem Song jetzt davon fährt, verabschiede ich mich jetzt auch aus dem Studio und aus der Sendung. Schön war's mit dir, cool, dass du dabei warst. Wir hören uns morgen wieder um 6 Uhr, genau hier auf Pirate.

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1: Die österreichischen Staatsschützer sehen keine Verbindung des Attentäters von Berlin zur Islamistenszene Österreichs. Das hat heute die Chefin der Direktion Staatsschutz und Nachrichtendienst Silvia Mayer im Ö1 Morgenjournal gesagt. Deutsche Medien haben zuvor berichtet, dass der Attentäter in den Jahren 2023 und 2024 nach islamischem Recht mit einer Frau aus Salzburg verheiratet gewesen sei. US-Präsident Donald Trump sieht eine gute Chance für eine Verhandlungslösung im Konflikt mit dem Iran. Teheran dementiert allerdings weiterhin direkte Gespräche mit den USA. Nach 13 Nächten mit neuen US-Luftangriffen auf den Iran haben Washington und Teheran seit Freitag keine weiteren gegenseitigen Angriffe gemeldet. Der WRC hat sich einen Stürmer von Red Bull Salzburg geholt. Der 20-jährige Philipp Verhunich wechselt mit einem 3-Jahres-Vertrag zu den Kärntnern. Verhunich ist mit 14 von der Jugendabteilung der Wolfsberger zu den Bullen gewechselt. Die italienische Regierung beschließt einen Tankrabatt für Diesel. Ab heute wird die Verbrauchssteuer auf Diesel um 17 Cent pro Liter gesenkt. Der Rabatt gilt aber nur bis zum 6. August. Benzin und Tabak sind von der Maßnahme nicht betroffen.
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3: Vereinzelt sind einmal ein paar dichtere Wolken mit dabei, aber es wird dann wieder mehr und mehr aufreißen und es ist überall super, super viel Sonne heute mit dabei, 32 Grad. Morgen am Mittwoch dann noch einmal deutlich heißer, zum Teil auch sehr, sehr schwül, super schön sonnig. Im Osten kaum eine Wolke im Himmel. Regenschauer Gewitter sind aber möglich, vor allem gegen Abend hin zwischen dem Tiroler Oberland und Murtal. Hallo zu euch ins Auto nach Wien, A23 Richtung Kagran bei St. Marx. Steht ein defektes Auto auf der rechten Spur, fahrt hier bitte besonders vorsichtig. Und Tirol S16 Richtung Innsbruck, Sperre zwischen Pjans und Landeck wegen Bauarbeiten vor der Umleitung, 15 Minuten Zeitverlust.
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4: Einen feinen Dienstagnachmittag wünscht Michael Grohmann mit den Ärzten, mit M83, mit den Foo Fighters und den Start machen. Sum 41.

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Die Ärzte und Rebell hier auf Pirate Radio. Ohrenspitzen, ich habe nämlich gerade gelesen, welche Jobs trotz KI weiterhin zukunftsträchtig sind und hoch bezahlt. Und zwar Energiebroker und Drug Safety Officer. Interessant, gell? Zumindest, wenn du wie ich für OnlyFans einfach zu schier bist.

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Buntspecht, sehr gefühlvoll. Hier ist Pirate Radio am Dienstagnachmittag. WhatsApp bekommt demnächst wieder ein neues Update, bei dem dann endlich einmal die Benutzeroberfläche für CarPlay und Android Auto optimiert worden ist. Außerdem kann man dann künftig PDFs direkt in WhatsApp öffnen, Musik im Status teilen und man kann WhatsApp auch am iPad einrichten, ohne sich extra mit dem Handy verknüpfen zu müssen. Auch praktisch. 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
1: Die Haupttunnelröhren des Brenner Basistunnels sind heute um 10.35 Uhr unter der Staatsgrenze am Brenner durchbrochen worden. Damit sind Österreich und Italien erstmals über die Haupttunnel verbunden. 220 der insgesamt 230 Kilometer des Tunnelsystems sind damit ausgebrochen. Der Brenner Basistunnel soll im Jahr 2031 fertiggestellt werden. Der stellvertretende Wirtschaftsbundpräsident Andreas Wirth sieht für den Wiener Wirtschaftskammerpräsidenten Walter Ruck keinen Rücktrittsgrund. Die kolportierten Aussagen seien nicht bestätigt und die Aufnahmen illegal angefertigt worden. In die Angelegenheiten eines anderen Bundeslandes wolle er sich nicht einmischen, so Wirth. Auf der südjapanischen Insel Kyushu hat es heute ein schweres Erdbeben der Stärke 7,1 gegeben. Es gibt Berichte über Verletzte und schwere Schäden. Über 150.000 Menschen sind aufgefordert worden, Evakuierungszentren aufzusuchen. Eine zunächst ausgegebene Tsunami-Warnung ist später aufgehoben worden. Zinedine Zidane ist der neue Nationaltrainer von Frankreich. Der 54-Jährige hat einen Vertrag bis zur Weltmeisterschaft 2030 unterschrieben. Zidane war zuletzt Trainer bei Real Madrid und hat den Verein unter anderem dreimal zum Gewinn der Champions League geführt.
2: Viel Sonne, vor allem von Vorarlberg bis nach Oberösterreich. Ansonsten da und dort auch ein paar Wolken am Himmel. Bis zum Abend aber auch dort wieder sonnig durchgehend. Teils heiß bei 25 bis 33 Grad. Der Wind ist schwach im Gegensatz zu gestern. Topwert 30 Grad in Kärnten, in St. André. Und täglich steigert sich jetzt die Hitze, vor allem im Süden und im Osten. Hier ist der Verkehrsüberblick für den Dienstagnachmittag. Tirol S16 Richtung Innsbruck, Sperre zwischen Pianz und Landeck wegen Bauarbeiten. Vor der Umleitung circa eine Viertelstunde Zeitverlust. Großes deutsches Eck, A8 bei Fraßdorf, auch da gibt es Bauarbeiten. Abwechselnd ist immer nur eine Spur frei. Richtung Salzburg verliert ihr 40 Minuten, Richtung München circa 20. Gute Fahrt!
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4: Kurz nach zwei ist es, feinen Dienstagnachmittag wünscht Michael Grohmann. Gemeinsam gehen wir in Kürze ins Kino und schauen, was da für neue Streifen diese Woche anlaufen. Außerdem haben wir großartige Musik für dich von Mavi Phoenix, Blur oder jetzt dem schrägen Voodoo Jürgens. Musik aus Österreich auf Pirate Radio.

Blond und oberkörperfrei warten gleich auf dich hier auf Pirate Radio. Kurzer Blick ins Kino. Was startet diese Woche am Mittwoch? Spider-Man, Brand New Day und es gibt einen lustigen Film mit Seth Rogen, Olivia Wilde, Penelope Cruz und Edward Norton. The Invite. Ein Pärchenabend, der ein bisschen schief läuft und dann gibt's natürlich auch noch was für die Kinder, nämlich Paw Patrol, der Dino-Film. Startet ab Samstag.

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Ist dann auf TikTok viral gegangen. Beach Bunny hier auf Pirate Radio. Das war ein bisschen Alternative Rock. Und jetzt gibt's ein bisschen Alternative Pop aus Österreich. Ein bisschen Psychedelic Sounds von René Mühlbergers Projekt Press Yes. Das ist Pirate Radio.

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1: Die österreichischen Staatsschützer sehen keine Verbindung des Attentäters von Berlin zur Islamistenszene Österreichs. Das hat heute die Chefin der Direktion Staatsschutz und Nachrichtendienst Silvia Meyer im Ö1 Morgenjournal gesagt. Die deutschen Medien hatten zuvor berichtet, dass der Attentäter in den Jahren 2023 bis 2024 nach islamischem Recht mit einer Frau aus Salzburg verheiratet gewesen sein soll. Der stellvertretende Wirtschaftsbundpräsident Andreas Wirth sieht für den Wiener Wirtschaftskammerpräsidenten Walter Ruck keinen Rücktrittsgrund. Die kolportierten Aussagen seien nicht bestätigt und die Aufnahmen illegal angefertigt worden. In die Angelegenheiten eines anderen Bundeslandes wolle er sich nicht einmischen, so Wirth. Im Süden Frankreichs sind die Leichen von 5 Babys in der Wohnung eines Paares gefunden worden. Die Babyleichen werden in Kartons in der Wohnung in Orange entdeckt, nachdem die Frau am Montag ein gesundes Baby zur Welt gebracht hat. Die Staatsanwaltschaft wollte sich auf Nachfrage zunächst nicht äußern. Zinedine Zidane ist der neue Nationaltrainer von Frankreich. Der 54-Jährige hat einen Vertrag bis zur Weltmeisterschaft 2030 unterschrieben. Zidane war zuletzt Trainer bei Real Madrid und hat den Verein unter anderem dreimal zum Gewinn der Champions League geführt.
2: In der Steiermark sowie im Nord- und Mittelburgenland sehe ich ein paar höher liegende Wolken, sonst nur blauen Himmel. Heute Schauer, überhaupt kein Thema. Und es geht schon wieder teilweise mit den Tropennächten los. Wien nicht unter 20 Grad. Morgen Mittwoch sind wir schon bei 35 im Osten. Dafür teilweise aber sehr wohl starke Gewitter inklusive Hagel. Und am Donnerstag, da geht's auf 38 Grad rauf. Hier ist der Verkehrsüberblick für den Dienstagnachmittag. Salzburg A1 Richtung Wien bei Salzburg Mitte. Da ist ein Unfall passiert. Die rechte Spur ist blockiert. Stau baut sich auf. Tirol S16 Richtung Innsbruck, Sperre zwischen Pianz und Landeck wegen Bauarbeiten vor der Umleitung, ca. 10 Minuten Zeitverlust. Wir sind am Fernpass B179 Richtung Deutschland, vom Grenztunnel Füssen werdet ihr wegen Überlastung immer wieder kurz angehalten. Und großes deutsches Eck A8 bei Fraßdorf, da gibt es Bauarbeiten in beiden Richtungen, da ist nur eine Spur frei. Richtung Salzburg verliert hier 40 Minuten, Richtung München ca. 20. Gute Fahrt!
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3: Schönen Nachmittag wünscht Michael Grohmann. Wir begleiten und motivieren dich ein bisschen mit den Smashing Pumpkins, mit Royce Cobb oder jetzt mit den Leftovers.

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Wir stehen auf Alternative Rock und Pop nonstop. Schönen Nachmittag am Dienstag wünsche ich dir. Und wir würden uns freuen, wenn du uns natürlich teilst mit deinen Freunden und Bekannten, aber selbstverständlich auch mit den Marktforschern. Wenn die dich fragen, welchen Radiosender du hörst, sag's wie es ist. Ich höre Pirate Radio. Weil, wenn du es nicht tust, kommt in der Nacht ein Marder und knabbert dir ein Autokabel an.

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Kasabian und Underdog, das ist genau unser Sound. Alternative Rock und Pop nonstop hier auf Pirate Radio. Und hui, für das Wochenende musst du echt was überlegen. Fußball-WM ist vorbei, Formel 1 macht Pause bis Ende August. Dann geht es erst weiter mit dem Grand Prix von Zandvoort in den Niederlanden. Übrigens hast du gewusst, dass, obwohl es in Holland ja so flach ist, einen Alpenverein dort gibt. Geil, gell? Wobei eingefleischte Fußballfans können übrigens am Sonntag schon ein bisschen was schauen. Und zwar Wolfsberg gegen die Austria Wien und Rapid gegen Altach. Also, ein bisschen was zum Einschlafen zumindest. Ui, da werden jetzt wieder Mails kommen. Entschuldigung.

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2: Das polnische Verfassungsgericht stoppt die Anerkennung von im Ausland geschlossenen gleichgeschlechtlichen Ehen. Die Richter in Warschau haben heute entschieden, dass die polnische Verfassung die Ehe als Bund zwischen Mann und Frau definiert. Damit widerspricht Polen einem Urteil des Europäischen Gerichtshofs, das im November gefällt worden ist. Das Land Burgenland könnte sich eine Beteiligung am Lenzing-Werk in Heiligenkreuz vorstellen, sollte kein Investor gefunden werden. Das hat heute Landeshauptmann Hans-Peter Doskozil angekündigt. Die Schließung des Werks ist für Ende 2026 geplant. Doskozil betont, der Erhalt des Werks und der Arbeitsplätze habe höchste Priorität. Die Waldbrände in Südeuropa sind zwar unter Kontrolle, aber die Sorge vor einer neuen Hitzewelle wächst. In Frankreich und Spanien werden in den nächsten Tagen Temperaturen von über 40 Grad erwartet. In Südwestfrankreich müssen bisher rund 220.000 Menschen evakuiert werden, in Spanien 60.000. Zinedine Zidane ist der neue Nationaltrainer von Frankreich. Der 54-Jährige hat einen Vertrag bis zur Weltmeisterschaft 2030 unterschrieben. Zidane war zuletzt Trainer bei Real Madrid und hat den Verein unter anderem dreimal zum Gewinn der Champions League geführt.
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4: Wir haben weiterhin viel Sonne, vor allem von Vorarlberg bis jetzt inklusive Niederösterreich und Wien. Ansonsten vorübergehend auch ein paar Wolken am Himmel, aber bis zum Abend auch dort dann wieder lupenrein. Es ist teils heiß bei 25 bis 32, vielleicht gehen sich noch 33 Grad aus bei nur schwachem Wind. Top im Moment Landeck und Ferlach mit 31 Grad. Täglich steigert sich jetzt die Hitze, vor allem im Süden und im Osten. Hier ist der Verkehrsüberblick für den Dienstagnachmittag. Wien A23 Richtung Kagran, da staut es zwischen dem Labergtunnel und dem Knoten Prater. Tirol S16 Richtung Innsbruck, die Sperre zwischen Pianz und Landeck West ist aufgehoben, die Bauarbeiten sind beendet. Und großes deutsches Eck noch, A8 bei Fraßdorf. Da gibt es ja wohl noch Bauarbeiten, in beiden Richtungen überhaupt nur eine Spur frei. Richtung Salzburg verliert ihr 40 Minuten, Richtung München sind es 20. Gute Fahrt!
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6: Hi, schönen Nachmittag, wünscht Michael Grohmann. Konzerttickets für den August, für die Metastart habe ich diese Stunde für dich. Und natürlich großartige Musik. Den Beginn machen Efeu mit Wohin?

Firestarter, Weltnummer von The Prodigy hier auf Pirate Radio. Bei uns gibt's keinen Mainstream, sondern Alternative Rock und Pop nonstop. 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

hier auf Pirate Radio und ab morgen soll es ja wieder heiß werden. Wobei, schauen wir mal, wie oft sie uns im Juli schon gesagt haben, es wird heiß und dann war es gerade mal mau. Naja, vorhergesagt sind auf jeden Fall 34 Grad und viel Sonne, in den Bergen ein paar Gewitter, aber sonst eigentlich recht sommerlich. Wir hoffen drauf, gell? Hier sind die Screaming Trees und Nearly Lost You, ein bisschen Grunge hier auf Pirate Radio.

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Diese Herrschaften waren erst vor ein paar Wochen beim Kultursommer in Lienz. Joe the Man, the Music mit ihrer neuen Skinny Dipping hier auf Pirate Radio. 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
1: Das polnische Verfassungsgericht stoppt die Anerkennung von im Ausland geschlossenen gleichgeschlechtlichen Ehen. Die Richter in Warschau haben heute entschieden, dass die polnische Verfassung die Ehe als Bund zwischen Mann und Frau definiert. Damit widerspricht Polen einem Urteil des Europäischen Gerichtshofs, das im November gefällt worden ist. Das Land Burgenland könnte sich eine Beteiligung am Lenzing-Werk in Heiligenkreuz vorstellen, sollte kein Investor gefunden werden. Das hat heute Landeshauptmann Hans-Peter Doskozil angekündigt. Die Schließung des Werks ist für Ende 2026 geplant. Doskozil betont, der Erhalt des Werks und der Arbeitsplätze habe höchste Priorität. Die Waldbrände in Südeuropa sind zwar unter Kontrolle, aber die Sorge vor einer neuen Hitzewelle wächst. In Frankreich und Spanien werden in den nächsten Tagen Temperaturen von über 40 Grad erwartet. In Südwestfrankreich müssen bisher rund 220.000 Menschen evakuiert werden, in Spanien 60.000. Zinedine Zidane ist der neue Nationaltrainer von Frankreich. Der 54-Jährige hat einen Vertrag bis zur Weltmeisterschaft 2030 unterschrieben. Zidane war zuletzt Trainer bei Real Madrid und hat den Verein unter anderem dreimal zum Gewinn der Champions League geführt.
2: Weiterhin Ferlach und Landeck top mit 32 Grad. Das war's aber für heute. Mehr geht nicht. Ab morgen aber sehr wohl. Das war nämlich heute noch gar nicht die Hitzewelle. 35, 38, 39 Grad. So schaut's die nächsten 7 bis 8 Tage aus. Aber morgen Nachmittag auch Starkregen, Gewitter und Hagel mit dabei. Hier ist der Verkehrsüberblick für den Dienstagnachmittag. Wir beginnen in Wien, A23 Richtung Kagran. Stop and go zwischen dem Lahrbergtunnel und dem Knoten Prater. Steiermark in Graz, da findet gerade ein Radrennen statt. Mehrere Streckenabschnitte sind da gesperrt, zum Beispiel die Erzherzog-Johann-Allee, der Burgring, die Hofgasse und das Burgtor. Rechnet immer wieder mit kurzen Verzögerungen in der City. Und Salzburg auf der B1 in Eugendorf, da ist die Unfallstelle geräumt, da löst sich auch der Stau auf. Gute Fahrt!
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3: Es ist wieder soweit. Endlich geht's ab nach Hause mit deinem Pirate Radio Sixpack und den 6 besten Roadtrip Songs. Den Start machen TV on the Radio und Le Tigre. Ich bin Michael Grohmann.

TV on the Radio hier auf Pirate Radio. Und wenn dir diese Band taugt, dann bist du in bester Gesellschaft. Denn auch David Bowie war ein Riesenfan von ihnen, hat sogar mal Gastvocals gesungen und sie als eine der besten Livebands seiner Zeit bezeichnet. Gut, bevor wir jetzt zu nostalgisch werden und ich dich auf den Schoß setze und dir wert das echte Fütter, glaube ich, machen wir weiter mit Musik aus Österreich. Bisschen was Frisches, Junges von Bilderbuch. Unsere

Es war die geilste Nacht meines Lebens, schreibt die Mia aus Lang-Enzersdorf. Liebe Mia, ich kenne... Achso, es geht noch weiter. Das Konzert von den Foo Fighters. Ja, alles klar. Denk mal gerade, ich kenne keine Mia. Also, das wir haben für dich die 6 besten Roadtrip-Songs aller Zeiten hier für dich im Pirate Radio Sixpack. Und wenn auch du deinen bestellen willst, schick ihn uns einfach per WhatsApp. Die Nummer zu unserem Kanal findest du auf pirateradio.at.

Statt dich über den Stau zu ärgern oder über die Radlfahrer vor dir, kannst du ein bisschen mitwippen hier bei unseren 6 besten Roadtrip-Songs hier auf Pirate Radio in unserem Sixpack. Auch die Tankstellen lassen wir links liegen, schauen lieber nicht auf die Spritpreise, sondern fahren gut gelaunt nach Hause. Jetzt hier einer von den besten Roadtrip-Songs ever, finde ich. Hier ist Bullet for my Valentine und Whole Lotta Rosie. 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

Major Lazer hier auf Pirate Radio, hat auch ein bisschen Sommerfeeling. Andererseits erinnert es mich auch ein bisschen an Borat, aber keine Ahnung wieso. Wir haben für dich Alternative Rock und Pop nonstop und natürlich auch die wichtigsten Events der Woche, so zum Beispiel morgen in der Arena Wien Stoner Rock vom Feinsten von Fu Manchu aus Kalifornien und natürlich am Sonntag. Soulfly in der Szene Wien. Übrigens, wir haben unseren Eventkalender schon für den August geupdatet. Da sind einige coole Sachen dabei wie Wolf Mother oder Alien Ant Farm. Die ganze Liste findest du auf PirateRadio.at.

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1: Das polnische Verfassungsgericht stoppt die Anerkennung von im Ausland geschlossenen gleichgeschlechtlichen Ehen. Die Richter in Warschau haben heute entschieden, dass die polnische Verfassung die Ehe als Bund zwischen Mann und Frau definiert. Damit widerspricht Polen einem Urteil des Europäischen Gerichtshofs, das im November gefällt worden ist. Das Land Burgenland könnte sich eine Beteiligung am Lenzing-Werk in Heiligenkreuz vorstellen, sollte kein Investor gefunden werden. Das hat heute Landeshauptmann Hans-Peter Doskozil angekündigt. Die Schließung des Werks ist für Ende 2026 geplant. Doskozil betont, der Erhalt des Werks und der Arbeitsplätze habe höchste Priorität. Die Waldbrände in Südeuropa sind zwar unter Kontrolle, aber die Sorge vor einer neuen Hitzewelle wächst. In Frankreich und Spanien werden in den nächsten Tagen Temperaturen von über 40 Grad erwartet. In Südwestfrankreich müssen bisher rund 220.000 Menschen evakuiert werden, in Spanien 60.000. Nach dem Terroranschlag am Rande des Christopher Street Days in Berlin hat die Polizei auf dem Handy des Attentäters ein Bekennervideo gefunden. Das Video beinhaltet unter anderem einen Treueschwur auf die Terrororganisation Islamischer Staat. Bei dem Anschlag mit einem Auto wird eine Frau getötet und 31 Menschen teils schwer verletzt. Der Täter soll auch eine Machete benutzt haben.
2: Keine einzige Wolke am Himmel und 30 Grad in Wien, 28 in Linz und 32 Grad in Innsbruck. Und es bleibt heiß, wird wieder eine Tropennacht. Und morgen legt das Wetter noch eine Stufe drauf, bis zu 35 Grad. Den meisten Sonnenschein gibt es zwischen Kärnten und Wien im Bergland. Untertags dann auch das ein oder andere Gewitter. Los geht's in Salzburg. Sperre in Pongau. Der Zubringer Bischofshofen ist Richtung A10 gesperrt. Hier muss der Hubschrauber landen. Am besten die Dauer der Sperre abwarten. Wiener 23 Richtung Kagran, zäher Verkehr zwischen dem Lahrbergtunnel und dem Knoten Prater. A4 stadteinwärts, Stop and Go ab der Simmeringer Heide. Steiermark in Graz findet gerade ein Radrennen statt. Mehrere Streckenabschnitte sind gesperrt. Zum Beispiel die Erzherzog-Johann-Allee, der Burgring, die Hofgasse und das Burgtor. Hier immer wieder mit Verzögerungen rechnen in der City. Großes deutsches Eck, Bayern A8. Bei Fraßdorf gibt es Bauarbeiten in beiden Richtungen, ist nur eine Spur frei. Richtung Salzburg sowie Richtung München dauert es 30 Minuten länger. Das war's. Gute und sichere Fahrt wünsche ich.
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3: So muss Feierabend mit deiner Musik. Alles alternatives Zeug, nämlich von Sofaplanet, Fontaines DC, den Pixies oder jetzt Rage Against the Machine. Ich bin Michael Grohmann, freue mich, dass du dabei bist.

seit den 80ern im Geschäft, die Pixies hier auf Pirate Radio, und ein Riesenfan von ihnen war ja Kurt Cobain, der dir oft auch zugegeben, dass Nirvana versucht hat, die Pixies zu kopieren. Jetzt ein bisschen was Jüngeres aus den 2000er Jahren, Paramore auf Pirate Radio.

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0: So lasse ich mir das einreden, dass man den Dienstagabend ausklingen lässt. Mit Blur, Coffee and TV hier auf Pirate Radio. 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
2: Die österreichischen Staatsschützer sehen keine Verbindung des Attentäters von Berlin zur Islamistenszene Österreichs. Das hat heute die Chefin der Direktion Staatsschutz und Nachrichtendienst Silvia Mayer im Ö1 Morgenjournal gesagt. Deutsche Medien hatten zuvor berichtet, dass der Attentäter in den Jahren 2023 bis 2024 nach islamischem Recht mit einer Frau aus Salzburg verheiratet gewesen sein soll. In der Causa Ruck sieht der burgenländische Wirtschaftskammerchef Andreas Wirth keinen Rücktrittsgrund für den Wiener Wirtschaftskammerpräsidenten. Die Aufnahmen seien illegal angefertigt worden und die Aussagen nicht bestätigt. Wirth will sich in die Angelegenheiten eines anderen Bundeslandes nicht einmischen. Die Beziehungen zwischen den USA und der Ukraine haben sich deutlich verbessert. US-Präsident Donald Trump hat den ukrainischen Präsidenten Volodymyr Zelensky im Weißen Haus empfangen. Bei dem Gespräch sei es um eine Stärkung der ukrainischen Flugabwehr gegen russische Raketenangriffe gegangen, teilt Zelensky im Anschluss mit. Der spanische Fußballclub Rayo Vallecano steht weniger als 3 Wochen vor Saisonbeginn ohne Stadion da. Die Regionalbehörden von Madrid haben dem Conference League-Finalisten die Konzession für das baufällige Stadion entzogen. Die Sanierungsarbeiten könnten laut spanischen Medienberichten Monate dauern. Der Präsident der Profiliga sagt, der Verein habe ein Ersatzstadion, ohne jedoch zu präzisieren, um welches sich dabei handelt.
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4: Die Temperaturen jetzt sind ja noch im angenehmen Bereich bei 30 Grad in Wien, 29 in Linz und 31 in Innsbruck, aber nichts gegen die nächsten Tage. Die nächste Hitzewelle rollt da über uns drüber. Am Freitag der Höhepunkt mit bis zu 39 Grad, zum Beispiel in Niederösterreich, Wien und auch in Oberösterreich. Auch morgen geht schon heißer weiter mit 35 Grad. Dazu gibt es ganz viel Sonnenschein. Im Laufe des Tages können aber auch Regenschauer entstehen zwischen Vorarlberg, der Steiermark und dem Mostviertel. Und da kann es auch hageln. 3 Meldungen gibt es. Einmal für Wien, Stau auf der Grünbergstraße stadteinwärts vor einer Baustelle bei der Schönbrunner Brücke. Steiermark in Graz, das Radrennen heute. Mehrere Streckenabschnitte sind gesperrt, zum Beispiel die Erzherzog-Johann-Allee, der Burgring, die Hofgasse und das Burgtor. Rechne immer wieder mit kurzen Verzögerungen in der City. Und großes deutsches Eck, Bayerner 8 bei Fraßdorf. Bauarbeiten in beiden Richtungen ist nur eine Spur frei. Richtung Salzburg sowie Richtung München dauert es gut 20 Minuten länger. Das war's. Ich wünsche eine gute und vor allem sichere Fahrt.
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5: Kurz nach 19 Uhr ist es, einen schönen Dienstagfeierabend wünscht Michael Grohmann. Wir haben geile Musik mit dabei diese Stunde. Ein bisschen Grunge von Alice in Chains, Musik aus Österreich von Glazed Curtains. Und im Beginn machen Muse. Hier ist Supermassive Black Hole. Willkommen.

Ein Tribute-Song, der auch wirklich unter die Haut geht. Alice in Chains hier auf Pirate Radio mit Wood. Und einen Streaming-Tipp hätte ich für dich für heute Abend. Was zum Lachen und Hirn abschalten mit einem meiner Lieblingsschauspieler, Kevin Hart, der da einen Werbemanager kurz vorm Rauswurf spielt, der mit ungewöhnlichen Mitteln, muss man sagen, seine Karriere retten will. 72 Hours heißt der Film und läuft jetzt auf Netflix.

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1: Falls dabei warst, erinnerst dich sicher, absolute Gänsehautstimmung war das, wie Billie Eilish genau diesen Song in der Wiener Stadthalle angestimmt hat. Das ist dein Pirate Radio am Dienstagabend und wir freuen uns, wenn du zu uns stehst. 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
1: Die österreichischen Staatsschützer sehen keine Verbindung des Attentäters von Berlin zur Islamistenszene Österreichs. Das hat heute die Chefin der Direktion Staatsschutz und Nachrichtendienst Silvia Mayer im Ö1 Morgenjournal gesagt. Deutsche Medien hatten zuvor berichtet, dass der Attentäter in den Jahren 2023 bis 2024 nach islamischem Recht mit einer Frau aus Salzburg verheiratet gewesen sein soll. In der Causa Ruck sieht der burgenländische Wirtschaftskammerchef Andreas Wirth keinen Rücktrittsgrund für den Wiener Wirtschaftskammerpräsidenten. Die Aufnahmen seien illegal angefertigt worden und die Aussagen nicht bestätigt. Wirth will sich in die Angelegenheiten eines anderen Bundeslandes nicht einmischen. Die Beziehungen zwischen den USA und der Ukraine haben sich deutlich verbessert. US-Präsident Donald Trump hat den ukrainischen Präsidenten Volodymyr Zelensky im Weißen Haus empfangen. Bei dem Gespräch sei es um eine Stärkung der ukrainischen Flugabwehr gegen russische Raketenangriffe gegangen, teilt Zelensky im Anschluss mit. Der spanische Fußballclub Rayo Vallecano steht weniger als 3 Wochen vor Saisonbeginn ohne Stadion da. Die Regionalbehörden von Madrid haben dem Conference League-Finalisten die Konzession für das baufällige Stadion entzogen. Die Sanierungsarbeiten könnten laut spanischen Medienberichten Monate dauern. Der Präsident der Profiliga sagt, der Verein habe ein Ersatzstadion, ohne jedoch zu präzisieren, um welches sich dabei handelt.
2: Heiß, heißer die nächsten Tage. Die nächste Hitzewelle rollt da über uns drüber. Jetzt schon tropische 30 Grad noch in St. Pölten, 28 in Salzburg und 29 in Bregenz. Und ja, wirst du schon spüren, im Laufe der Nacht kühlen die Temperaturen nicht wirklich hinunter. Morgen wird es noch ein Stück heißer, bis zu 35 Grad. Dazu gibt es viel Sonnenschein hin, vor allem zwischen Kärnten und Wien, im Laufe des Tages zwischen Vorarlberg und Oberösterreich auch das ein oder andere stärkere Gewitter mit dabei und Höhepunkt der Hitzewelle mit bis zu 39 Grad am Freitag. 3 Meldungen gibt es noch. Salzburger 10 Richtung Villach. Der Tauerntunnel ist noch kurz gesperrt. Im Tunnel steht ein defektes Auto. Am besten die Dauer der Sperre abwarten. A10 Richtung Villach bei St. Michael ist jetzt der Katschbergtunnel gesperrt. Auch hier ist eine Panne der Grund. Auch hier aber am besten abwarten. Und Steiermark in Graz, heute das Radrennen. Deshalb noch gesperrt der Burgring und der Opernring. Das war's. Ich wünsche eine gute und vor allem sichere Fahrt.
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3: 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Willkommen, ich bin Michael Grohmann. Schön, dass wir dein Begleiter für diesen Dienstagabend sein dürfen. Wir haben Roams mit dabei, Weezer, und den Start machen Ritual.

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